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1: Als Aktionsmenü in der Mensa gibt es heute Cappelletti Spinata. Gefüllte Nudeln mit Kirschtomaten, Parmesansoße, Rucola und Pinienkern. Im Komponentenessen könnt ihr zwischen einer vegetarischen Kohlroulade mit Bratensoße und einem Rinderhacksteak mit Bratensoße wählen. Und an der Sprintertheke könnt ihr heute Milchreis mit Sauerkirschen und dazu Zimt und Zucker bekommen.
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2: Ihr habt nach der Uni noch Lust auf ein bisschen Kunst und Kultur? Dann schaut doch mal bei der Manifesta 16 Ruhr vorbei. Die Anfang der 1990er Jahre gegründete Nomadische Biennale findet alle zwei Jahre in verschiedensten europäischen Spielstätten statt. Dieses Jahr ist sie hier bei uns im Ruhrgebiet. Ihr könnt im Rahmen der Manifesta 12 Veranstaltungsorte in Duisburg, Essen, Gelsenkirchen und Bochum besuchen. Das Besondere dabei, alle Veranstaltungsorte sind ehemalige und wenig genutzte Kirchengebäude. Freut euch auf Kunst, die auf die sozialen, politischen und ökologischen Realitäten des Ruhrgebiets reagiert und auf jede Spielstätte individuell ausgerichtet ist. Neben der Ausstellung finden in den verschiedenen Veranstaltungsorten Events statt. In der Kirche St. Josef in Gelsenkirchen verwandelt sich das Kirchengebäude heute zu einem offenen Basketballplatz, auf dem ihr Techniken üben oder mit anderen spielen könnt. Wenn ihr die Manifeste alleine besuchen wollt, habt ihr die Möglichkeit, in der St. Gertrud-Kirche in Essen an einem Open Walk teilzunehmen, mit dem ihr euch mit anderen connecten und Perspektiven austauschen könnt. Der Eintritt für die Manifeste ist für alle Spielstätten kostenlos. Also nehmt euch doch etwas Zeit und erkundet das Ruhrgebiet auf ganz neue Art und Weise.

0: Ihr alle habt bestimmt schon bemerkt, dass in letzter Zeit immer mehr Produkte in den Supermarktregalen auftauchen, welche die nicht ganz unbemerkbare Aufschrift High Protein ziehen. Was genau dahinter steckt und wie sinnvoll das Ganze eigentlich ist, das hat CT-Reporterin Emily Waschelitz für uns herausgefunden.
1: Geht man heutzutage in den Supermarkt, sind die Regale voll mit High-Protein-Produkten. Für viele SportlerInnen, die hauptsächlich im Kraftsportbereich tätig sind, stellen Lebensmittel mit vielen Proteinen einen großen Teil der Ernährung dar. Gerade junge Menschen werden in diesem Bereich stark von Fitness-InfluencerInnen beeinflusst. Das beobachtet auch die Ernährungsberaterin Jacqueline Schimaniak in ihrem Berufsalltag. Doch was passiert eigentlich im Körper, wenn ich Proteine zu mir nehme? Jacqueline Schimaniak erklärt mir das genauer.
2: Proteine sind auch einfach ein Makronährstoff mit Energiegehalt 4,1 Kalorien pro Gramm und sie werden im Körper auch einfach gespalten in Aminosäuren. Diese Aminosäuren gehen dann zum Beispiel in unsere Muskulatur, aber auch Herz, Haare, alles Mögliche besteht in unserem Körper teilweise aus Proteinen, auch unsere Zellen.
1: Oft kommt dabei auch die Frage auf, ob es ein zu viel bei der proteinreichen Ernährung gibt. Jacqueline Schimaniak erklärt mir dazu, dass es für gesunde Menschen in der Regel kein ungesundes zu viel gibt. Überschüssige Proteine werden einfach über die Niere abgebaut, bringen dem Körper aber auch keinen Mehrwert. Gefährlich werden kann es aber für Menschen mit Nierenproblemen. Diese sollten darauf achten, ihren Proteinbedarf nicht zu überschreiten. Bei der riesen Bandbreite an Proteinprodukten, die heute erworben werden können, fragt man sich, wann ein Produkt eigentlich als High-Protein-Produkt gilt. Dies ist im Grunde der Fall, wenn 20% der Kalorien aus Proteinen bestehen. Doch diese Produkte sind trotzdem nicht automatisch sinnvoll.
2: Oftmals sind auch Proteinriegel gar nicht so sinnvoll für unseren Körper, haben auch meistens auch einfach Füllstoffe drin, die den Proteingehalt künstlich erhöhen, wie das Kollagenhydrolysat, welches zum Beispiel für den Muskelaufbau gar nicht so relevant ist. Und deswegen kann man das auch gut

0: mit der normalen Ernährung decken, ist es oftmals eine gute Ergänzung, wenn man sagt, man mag es einfach vom Geschmack her, aber auf gar keinen Fall notwendig, um irgendwie auf den Proteinbedarf zu kommen.
1: Wenn man also nicht auf High-Protein-Produkte zurückgreifen möchte, gibt es viele verschiedene Lebensmittel, die günstiger sind und den Proteinbedarf genauso gut abdecken. Hierfür eignen sich tierische Produkte wie Quark, Eier oder Fleisch, aber auch pflanzliche Produkte wie Tofu, Hülsenfrüchte oder andere Sojaprodukte. Doch wie empfiehlt sich nun die Ernährung vor allem für HobbysportlerInnen?
0: Und bei einem Hobbysportler generell würde ich dann auch auf 1,5 Gramm mindestens pro Kilogramm Körpergewicht empfehlen an Proteine, da auch einfach Abwechslung mit reinbringt. Das heißt, nicht nur aus einer Quelle die Proteine zu nehmen und das dann ganz individuell auszurichten und jetzt nicht irgendwie, okay, über die 1,5 Gramm pro Kilogramm Körpergewicht großartig rauszugehen.
1: Auch wenn es auf Social Media oft so wirken mag, sind spezielle High-Protein-Produkte nicht zwingend nötig, um sich speziell auf Sport ausgelegt zu ernähren. Und häufig nicht viel mehr als klassische Produkte, die anders vermarktet werden. Sie können aber dennoch eine gute Ergänzung sein, wenn es Personen sonst schwerfällt, mit klassischen Lebensmitteln ihren Proteinbedarf zu decken. Am wichtigsten ist im Endeffekt immer die ausgewogene Ernährung.
2: Nun, ich bin mir sicher, wir alle passen beim nächsten Supermarktbesuch nun ein bisschen genauer auf und überlegen uns zweimal, ob überteuerte High-Protein-Produkte wirklich so notwendig sind. Vielleicht tut's ja auch dann einfach ein halbes Kilo Magerquark.
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0: Kennt ihr eigentlich eure Stadt? Naja, wenn nicht, ist es vielleicht höchste Zeit für eine Stadtrundfahrt, in der euch mal alles so richtig gezeigt und erklärt wird. CT-Reporterin René Schönwälder nimmt euch mit auf eine Stadtrundfahrt durch Bochum, organisiert von der Reviertouristik.
1: Für mich ging es an einem Freitagnachmittag am Bergbaumuseum los, und zwar auf eine Stadtrundfahrt durch Bochum im Doppeldecker-Cabrio-Bus. Ich kam mit der U35 an der Haltestelle Bergbaumuseum an und habe dann mit den anderen Fahrgästen am Parkplatz gemeinsam auf den Fahrer Alex gewartet, der uns mit dem Tourguide, der übrigens auch Alex heißt, durch die Stadt fahren sollte. Als Studentin der RUB hatte ich überraschend wenig Ahnung von Bochum, das sollte sich aber relativ schnell ändern. Der Fahrer Alex hat mich und die anderen also am Museum abgeholt, unsere Tickets gecheckt und ich habe mich natürlich direkt nach oben gesetzt, um den besten Ausblick zu haben. Und dann sprach er die einleitenden Worte.
2: Tag zusammen, herzlich willkommen hier an Bord. Freut mich, dass ihr heute uns begleiten möchtet bei der Stadtrundfahrt Bochum. Das ist ja eigentlich auch schon fast eine Erlebnisrundfahrt. Das Ganze mit einem Gästeführer heute begleitet, der live moderieren wird das Ganze. 2 Stunden werden wir jetzt gleich unterwegs sein mit diesem wunderschönen roten Doppelstock-Cabrio-Bus.
1: Von da aus ging es erstmal zum Hauptbahnhof, um die letzten Mitfahrenden einzusammeln. Und die wurden dann auch darauf vorbereitet, dass ich von CT mit dabei war.
3: Ansonsten haben wir heute auch noch besondere Gäste hier an Bord, und zwar vom Radio, die uns hier begleiten, von dem Studentenradio von CT hier aus Bochum.
1: Vom Hauptbahnhof aus fuhren wir dann los und ich habe mich erstmal ganz entspannt zurückgelehnt und die Stadt auf mich wirken lassen. Wir sind vorbeigekommen am Ruhrstadion, der Fiege-Brauerei, an ehemaligen Zechen, weiter bis in den Bochumer Süden und zum Kemnader See. Das Wetter war ziemlich wechselhaft. Zwischendurch hat es geregnet, aber trotzdem hatten wir die Möglichkeit, das Verdeck zu öffnen. Und das haben wir dann auch.

0: auch getan.
1: Wobei, da könnten wir der Welt mal zeigen, was der Robot ist, ne? Wir sind doch nicht aus Zucker.
0: Und damit wurde die Cabrio-Bus-Tour auch zur versprochenen Cabrio-Bus-Tour. Unser Fahrer Alex hat uns dann weiter durch Bochum geführt, während der Guide Alex uns die Geschichte der Stadt näher gebracht hat. Infos über den Bergbau beispielsweise durften in der Stadt im Ruhrpott natürlich nicht fehlen.
1: Hier war oberflächennaher Bergbau. Das heißt, du weißt hier nicht, wo die letzten Hohlräume sind. Vieles, was vor 1840 war, ist nicht vernünftig kartiert.
0: Selbstverständlich haben wir die RUB auch nicht ausgelassen, weil sie als erste Uni, die nach dem Zweiten Weltkrieg gebaut wurde, eine Menge Geschichte mitbringt. Und dazu kamen dann auch die passenden Kommentare über das Audimax, das aussieht wie eine Muschel, oder den allgemeinen Aufbau der Uni.
1: Ja, und da hat man damals gesagt, das ist wie Schiffe, also diese Riesengebäude, wie Schiffe, die anlegen im Hafen des Wissens. Ja, ich lasse das mal alles so stehen. Ne? Also.
0: Alex hatte auch noch eine richtig coole Anekdote für uns dabei, an die ich mich auch noch erinnern kann. Vor genau 16 Jahren wurden im Zuge der Ruhrstillleben-Aktion im Ruhrgebiet 60 Kilometer der A40 gesperrt. Auf der einen Seite wurden dann Tische aufgestellt, auf der anderen Seite konnte man mit dem Fahrrad langfahren, Skateboard, Longboard, was es zu der Zeit eben gab. Es wurde geheiratet, gekocht und einfach diese riesige Straße für alle Zwecke ausgenutzt. Kurz vor Ende der Tour kam dann mein persönlicher Knaller. Auf der unteren Etage saßen nämlich vier Damen, die die wohl schönste Geschichte des Tages zu erzählen hatten. Ingrid Korf aus Ludwigshafen war nämlich mit drei ehemaligen Mitschülerinnen und Freundinnen bei der Stadtrundfahrt dabei.
2: Wir sind jetzt so der letzte harte Kern von ehemals 13 Abiturientinnen, die gemeinsam Abitur gemacht haben vor 67 Jahren in Gütersloh.
3: Das haben wir in den letzten Jahren sehr oft gemacht, so eigentlich einmal im Jahr und immer in verschiedenen Städten.
0: Das muss man sich einfach mal vorstellen. Vor 67 Jahren haben die Abitur gemacht und heute treffen sie sich immer noch und fahren durch Bochum. Es ist Wahnsinn, welche Geschichten man aufdeckt, welche Menschen man kennenlernt, wenn man einfach mal das Haus verlässt und unter Umständen durch die eigene Stadt eine Stadtrundfahrt macht. Mein absolutes Highlight war die starke Ruhrpott-Schnauze von Guide Alex. Als gebürtige Essenerin habe ich mich also pudelwohl gefühlt. Die anderen Mitfahrenden natürlich auch. Der Dialekt hat richtig gut gefallen.
1: Das ist Ruhrpott, oder?
4: Der ist super. Das ist ein Ruhrgebiets-Unikat.
5: Alex als Guide und Alex der Busfahrer, das war eine tolle Kombination und das war richtig Ruhrpott.
0: Und an der Stelle war eine Frage natürlich unabdingbar. Jetzt sind wir schon anderthalb Stunden drin von zwei. Wie gefällt es denn?
6: Gut, ist mal witzig, so seine eigene Stadt zu sehen und nicht irgendwelche Weltmetropolen.
0: Ja, und dann war es auch schon vorbei. Also ich habe eine ganze Menge gelernt, es hat mir richtig, richtig gut gefallen und um es in den Worten unseres Busfahrers Alex von der Reviertouristik zu sagen.
7: Ja, das war die Stadtrundfahrt Bochum. Zwei Stunden sind wir jetzt durch Bochum gefahren. Also es war heute wieder sensationell klasse. Das Wetter war sehr wechselhaft heute. Wir hatten auch leider ein bisschen Regen dabei, aber die Sonne hat auch zwischendurch geschienen. Schön, dass ihr mit dabei wart.
8: Und wenn ihr jetzt auch Lust darauf habt, mehr über eure Stadt und ihre Geschichte zu lernen, haltet die Augen nach den großen roten Doppeldeckern auf. Tickets für die Touren bekommt ihr ganz einfach online.

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1: Ihr habt nach der Uni noch Lust auf ein bisschen Kunst und Kultur? Dann schaut doch mal bei der Manifesta 16 Ruhr vorbei. Die Anfang der 1990er Jahre gegründete Nomadische Biennale findet alle zwei Jahre in verschiedensten europäischen Spielstätten statt. Dieses Jahr ist sie hier bei uns im Ruhrgebiet. Ihr könnt im Rahmen der Manifesta 12 Veranstaltungsorte in Duisburg, Essen, Gelsenkirchen und Bochum besuchen. Das Besondere dabei, alle Veranstaltungsorte sind ehemalige und wenig genutzte Kirchengebäude. Freut euch auf Kunst, die auf die sozialen, politischen und ökologischen Realitäten des Ruhrgebiets reagiert und auf jede Spielstätte individuell ausgerichtet ist. Neben der Ausstellung finden in den verschiedenen Veranstaltungsorten Events statt. In der Kirche St. Josef in Gelsenkirchen verwandelt sich das Kirchengebäude heute zu einem offenen Basketballplatz, auf dem ihr Techniken üben oder mit anderen spielen könnt. Wenn ihr die Manifeste alleine besuchen wollt, habt ihr die Möglichkeit, in der St. Gertrud-Kirche in Essen an einem Open Walk teilzunehmen, mit dem ihr euch mit anderen connecten und Perspektiven austauschen könnt. Der Eintritt für die Manifeste ist für alle Spielstätten kostenlos. Also nehmt euch doch etwas Zeit und erkundet das Ruhrgebiet auf ganz neue Art und Weise.

0: Online kursieren zurzeit immer mehr Videos zum Thema Männerhass. Auf der einen Seite Frauen, die sich feministisch gegen das männliche Geschlecht aussprechen, auf der anderen Seite Männer, die die pauschale Aussage "Ich hasse Männer" kritisieren. Worum es Frauen bei diesen Aussagen geht und warum Männerhass nicht einfach nur ein Trend ist, erklärt Maike Jonen euch in ihrem Kommentar.
1: Ich bin keine Feministin, weil ich mag ja Männer. Aussagen wie diese hört man im Netz immer wieder. Wie zum Beispiel zuletzt in einem Interview beim Eurovision Song Contest. Denn eins scheint unklar zu sein. Feminismus wird gleichgestellt mit Männerhass. Die Definition des Begriffs Feminismus zeigt uns jedoch, dass es viel mehr um Gleichberechtigung geht, als darum, Männer klein zu machen. Der Duden erklärt demnach, dass der Feminismus eine Bewegung beschreibt, die sich für die Gleichberechtigung, Selbstbestimmung und Freiheit aller Geschlechter und gegen Sexismus einsetzt. Aber wenn das so ist, warum sagen viele FeministInnen, mich eingeschlossen, dann trotzdem Dinge wie "Ich hasse Männer"? Diese Aussage ist in keinster Weise Hass gegen ein Geschlecht, sondern vielmehr ein Ausdruck von Wut gegen ein frauenfeindliches System, das von Männern geschaffen wurde. Wir hassen nicht den Mann als Individuum, sondern Männer als Struktur, weil wir Gewalt und Gefahr mit ihnen verbinden. Auf der Webseite des Bundeskriminalamts heißt es, dass 2024 53.451 weibliche Opfer von Sexualdelikten erfasst wurden. Knapp die Hälfte davon sind Minderjährige. Zu den Delikten zählen sexuelle Belästigung, Vergewaltigung, sexuelle Nötigung und sexueller Missbrauch. 2024 gibt es 265.942 Menschen, die Opfer von häuslicher Gewalt werden. 70,4% davon sind weiblich. Jeder einzelne von uns Frauen weiß, dass nicht jedermann gefährlich ist, aber die Tatsache, dass jeder es sein könnte, schränkt uns im täglichen Leben massiv ein. Wir gehen nicht mehr alleine im Dunkeln raus. Wir bedecken unsere Gläser in der Bar mit der Hand. Wir daten weniger, weil jedermann der Grund sein könnte, warum wir nicht sicher nach Hause kommen. Oder sogar der Grund, warum wir am nächsten Morgen nicht mehr aufwachen. Denn auch wenn es nicht alle Männer sind, so ist es doch meistens ein Mann. Egal, ob es ein Fremder am Bahnhof oder aber wie in Giselle Pellicots Fall der eigene Ehemann ist, Frauen werden ausgenutzt, unter Drogen gesetzt, sexuell missbraucht und sogar getötet. Und das alles nur, weil wir Frauen sind. Weil wir schwach sind, weil wir uns unterzuordnen haben. Frauen haben Angst, aber wir sind auch wütend. Female Rage ist nicht umsonst ein Begriff, der in sozialen Medien immer wieder genutzt wird, um das Gefühl zu beschreiben, das wir empfinden, wenn wir im Jahr 2026 immer noch benachteiligt sind. Und vor allem das Gefühl, das wir fühlen, wenn wir daran denken, wie Frauen behandelt werden. Wir sind wütend, weil die Schuld für sexuelle Belästigung bei unseren Klamotten gesucht wird und nicht beim Täter. Wir sind wütend, weil unser misogynes System Männer schützt, aber nicht uns Frauen. Auch wenn nicht jeder Mann ein Sexist oder Straftäter ist, so ist unsere Gesellschaft noch immer darauf ausgelegt, nichts gegen die Taten zu unternehmen. Wir hassen, dass Männer immer noch frauenfeindliche Witze machen und darüber lachen. Und wenn sie nicht lachen, dann bleiben sie still. Wir hassen, dass Männer darüber abschließen, wie schnell sie eine Frau klären können. Wer nicht mitwettet, schaut zu. Wir hassen, dass Männer, wie in einer Reportage des NDRs beschrieben, Videos in Netzwerke stellen, auf denen sie unter Drogen gesetzte Frauen sexuell missbrauchen. Wir hassen, dass diese Videos tausende Views bekommen. Wer diese Videos nicht schaut, äußert sich trotzdem nicht dazu. Männer bleiben still, also werden wir laut. Wir wehren uns gegen ein System, in dem wir minderwertig sind, in dem wir nicht respektiert werden.

0: Strukturen von Männern für Männer. Wenn wir also sagen, wir hassen Männer, dann hassen wir nicht dich als Mann. Wir hassen jegliche Tat, die ein Mann einer Frau antut. Wir hassen, dass Frauen stetig Angst haben müssen. Wir hassen den Frauenhass. Feminismus ist nicht Männerhass. Aber Männerhass entsteht, weil Männer keine Feministen sind.
1: Das war ein Kommentar von Maike Jonen.

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2: Mit Greta Tripp. Menschliche DNA hat für Jahrtausende an Höhlenwänden überdauert. Das konnte ein internationales Forschungsteam mit Unterstützung des Max-Planck-Instituts für evolutionäre Anthropologie nach der Untersuchung verschiedener Höhlen auf der Iberischen Halbinsel nachweisen. Während sogenannte alte DNA bisher in erster Linie aus Fundstücken wie Knochen und Zähnen gewonnen wurde, konnten die ForscherInnen sie nun auch von Höhlenwänden gewinnen. Alte DNA ist sehr empfindlich und braucht eine klimatisch stabile und kalte Umgebung, um über Jahrtausende überdauern zu können. Durch die Abwesenheit von tierischen DNA-Spuren wurde bestätigt, dass es sich nicht um zufällige DNA-Funde handelt. Ein neuer Wirkstoff zur Therapie einer bisher unbehandelbaren Lungenkrebsform wurde entdeckt. Ein Forschungsteam aus Manchester hat gemeinsam mit einem Biotech-Unternehmen Tests zur Bekämpfung einer bestimmten Mutationsart bei Lungenkrebs durchgeführt. Die sogenannte KRAS-Mutation führt zu einer besonders schnellen Ausbildung von Tumoren und einer Streuung der Krebszellen. Zudem galt sie bisher als nicht gezielt behandelbar. Das Forschungsteam hat entdeckt, dass die KRAS-Mutation durch das Einsetzen eines bestimmten Wirkstoffs verlangsamt werden kann. Besonders die Kombination mit anderen etablierten Therapieansätzen, wie beispielsweise der Chemotherapie, zeigt deutliche Erfolge. Die Testergebnisse stellen einen Ausgangspunkt für die zukünftige Entwicklung effektiver und zielgerichteter Therapiemethoden für Lungenkrebs dar.

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1: 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Und an der Sprintertheke könnt ihr heute Milchreis mit Sauerkirschen und dazu Zimt und Zucker bekommen.
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2: Mit Candida Deutschbein. Es wurden hunderte Schlangen in einem chinesischen Wohngebiet gespült. Das berichtet ZDF heute. Nach starken Unwettern gibt es Überschwemmungen in der Region Guangxi im Süden Chinas. Dabei wurde eine Schlangenzuchtfarm überschwemmt, wodurch die Tiere entkommen sind. Jetzt bedrohen die teils giftigen Schlangen die Bewohner der Region. Die Behörden raten, dass die Tiere nicht selber eingefangen werden sollten. Das Europäische Parlament stimmt heute über die Chatkontrolle ab. Das berichtet der Deutschlandfunk. Bei der Chatkontrolle handelt es sich über eine Ausnahme der Datenschutzregeln. Sie erlaubt Unternehmen wie WhatsApp, Microsoft oder Google Chats mit automatisierten Programmen nach Inhalten sexualisierter Gewalt gegen Kinder zu suchen. Die Ausnahme galt bis April und bei einer Verlängerung hat das Europäische Parlament bis jetzt abgelehnt. Sollte bei der Abstimmung keine absolute Mehrheit im Parlament gegen die Vorhaben stimmen, wird der Vorschlag trotzdem angenommen. Die Bundesregierung möchte strengere Regeln für E-Scooter. Das berichtet der WDR. Heute soll es eine Abstimmung über einen möglichen Gesetzesentwurf geben, der die Rechte von Geschädigten bei Unfällen stärken soll. Der Schadensersatzansprüche sollen dabei künftig bei einem E-Scooter verursachten Unfall deutlich einfacher durchzusetzen sein. Geplant wird auch, Sharing-Dienste in solchen Fällen stärker in die Verantwortung zu nehmen. Der Gelsenkirchener Rat entscheidet heute über die Zukunft des aktuellen Bürgermeisters. Das berichtet der WDR. Der aktuelle AfD-Bürgermeister Norbert Emmerich könnte heute um 15 Uhr in Gelsenkirchen sein Amt verlieren. Das Vorhaben wurde von der Viererkoalition aus SPD, CDU, FDP und den Grünen beschlossen und ist eine Folge eines Instagram-Videos. In dem Video war unter anderem Emmerich zusammen mit anderen AfD-PolitikerInnen zu sehen, wie er im Stadtteil Ückendorf Menschen mit Migrationshintergrund die Straße putzen lässt.
1: Das Wetter.
2: Ja, bei einem Blick aus dem Fenster sehen wir, dass wir gerade kühle und vor allen Dingen bewölkte 19 Grad haben. Im Laufe des Tages werden die Wolken bleiben und etwas Sonne ist möglich mit maximal 26 Grad. In der Nacht verschwinden die Wolke und die Wärme, sodass wir 19 Grad erwarten können. Morgen soll es dann etwas wärmer und auch etwas sonniger werden mit wolkenlosen 28 Grad.
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2: Der WDR-Verkehr hat momentan keine neue Meldung für euch. Ansonsten wünschen wir euch natürlich wie immer eine freie und sichere Fahrt.

0: Als Aktionsmenü in der Mensa gibt es heute Cappelletti Spinata. 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
1: Ihr habt nach der Uni noch Lust auf ein bisschen Kunst und Kultur? Dann schaut doch mal bei der Manifesta 16 Ruhr vorbei. Die Anfang der 1990er Jahre gegründete Nomadische Biennale findet alle zwei Jahre in verschiedensten europäischen Spielstätten statt. Dieses Jahr ist sie hier bei uns im Ruhrgebiet. Ihr könnt im Rahmen der Manifesta 12 Veranstaltungsorte in Duisburg, Essen, Gelsenkirchen und Bochum besuchen. Das Besondere dabei, alle Veranstaltungsorte sind ehemalige und wenig genutzte Kirchengebäude. Freut euch auf Kunst, die auf die sozialen, politischen und ökologischen Realitäten des Ruhrgebiets reagiert und auf jede Spielstätte individuell ausgerichtet ist. Neben der Ausstellung finden in den verschiedenen Veranstaltungsorten Events statt. In der Kirche St. Josef in Gelsenkirchen verwandelt sich das Kirchengebäude heute zu einem offenen Basketballplatz, auf dem ihr Techniken üben oder mit anderen spielen könnt. Wenn ihr die Manifeste alleine besuchen wollt, habt ihr die Möglichkeit, in der St. Gertrud-Kirche in Essen an einem Open Walk teilzunehmen, mit dem ihr euch mit anderen connecten und Perspektiven austauschen könnt. Der Eintritt für die Manifeste ist für alle Spielstätten kostenlos. Also nehmt euch doch etwas Zeit und erkundet das Ruhrgebiet auf ganz neue Art und Weise.

Ding Dong, mein Name ist Suki, ihr hört CT, das Radio, und meine Empfehlung fürs Leben insgesamt lautet: erstens Wasser trinken, zweitens Stress vermeiden und drittens der Revolution einen liebevollen Blick zu werfen.

mit Greta Tripp. Menschliche DNA hat für Jahrtausende an Höhlenwänden überdauert. Das konnte ein internationales Forschungsteam mit Unterstützung des Max-Planck-Instituts für evolutionäre Anthropologie nach der Untersuchung verschiedener Höhlen auf der Iberischen Halbinsel nachweisen. Während sogenannte alte DNA bisher in erster Linie aus Fundstücken wie Knochen und Zähnen gewonnen wurde, konnten die ForscherInnen sie nun auch von

Ähnlichkeit von tierischen DNA-Spuren wurde bestätigt, dass es sich nicht um zufällige DNA-Funde handelt. 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Ein neuer Wirkstoff zur Therapie einer bisher unbehandelbaren Lungenkrebsform wurde entdeckt. Ein Forschungsteam aus Manchester hat gemeinsam mit einem Biotech-Unternehmen Tests zur Bekämpfung einer bestimmten Mutationsart bei Lungenkrebs durchgeführt. Die sogenannte KRAS-Mutation führt zu einer besonders schnellen Ausbildung von Tumoren und einer Streuung.

Besonders die Kombination mit anderen etablierten Therapieansätzen, wie beispielsweise der Chemotherapie, zeigt deutliche Erfolge. Die Testergebnisse stellen einen Ausgangspunkt für die zukünftige Entwicklung effektiver und zielgerichteter Therapiemethoden für Lungenkrebs dar.

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1: Mit Julia Bütom. Es wurden hunderte Schlangen in einer chinesischen Wohngebiet gespült. Das berichtet ZDF heute. Nach starken Unwettern gibt es Überschwemmungen in der Region Guangxi im Süden Chinas. Dabei wurde eine Schlangenzuchtfarm überschwemmt, wodurch die Tiere entkommen sind. Jetzt bedrohen die teils giftigen Schlangen die Bewohner der Region. Die Behörden raten, dass die Tiere nicht selber eingefangen werden sollten. Das Europäische Parlament stimmt heute über die Chatkontrolle ab. Das berichtet der Deutschlandfunk. Bei der Chatkontrolle handelt es sich um eine Ausnahme der Datenschutzregeln. Sie erlaubt Unternehmen wie WhatsApp, Microsoft oder Google Chats mit automatisierten Programmen nach Inhalten sexualisierter Gewalt gegen Kinder zu suchen. Die Ausnahme galt bis April und einer Verlängerung wurde vom Europäischen Parlament bis jetzt abgelehnt. Sollte bei der Abstimmung keine absolute Mehrheit im Parlament gegen das Vorhaben stimmen, wird der Vorschlag trotzdem angenommen. Die Bundesregierung möchte strengere Regeln für E-Scooter. Das berichtet der WDR. Heute soll es eine Abstimmung über einen möglichen Gesetzesentwurf geben, der die Rechte von Geschädigten bei Unfällen stärken soll. Schadensersatzansprüche sollen dabei künftig bei einem E-Scooter verursachten Unfall einfacher durchzusetzen sein. Geplant wird auch, Sharing-Dienste in solchen Fällen stärker in die Verantwortung zu ziehen. Der Gelsenkirchener Rat entscheidet heute über die Zukunft des aktuellen Bürgermeisters. Das berichtet der WDR. Der aktuelle AfD-Bürgermeister Norbert Emmerich könnte heute um 15 Uhr in Gelsenkirchen sein Amt verlieren. Das Vorhaben wurde von der Viererkoalition aus SPD, CDU, FDP und den Grünen beschlossen und ist eine Folge eines Instagram-Videos. In dem Video waren unter anderem Emmerich zu sehen, der mit anderen AfD-PolitikerInnen im Stadtteil Ückendorf Menschen mit Migrationshintergrund die Straße putzen lassen hat.
0: Das Wetter.
1: Wir haben gerade kühle und vor allem bewölkte 19 Grad. Im Laufe des Tages werden die Wolken bleiben und etwas Sonne ist möglich mit maximalen 26 Grad. In der Nacht verschwinden die Wolken wieder und auch die Wärme, sodass wir wieder 19 Grad erwarten können. Morgen soll es dann wieder etwas wärmer werden und auch sonniger mit wolkenlosen 28 Grad.
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1: Der WDR-Verkehr meldet auf der A43 Wuppertal Richtung Recklinghausen zwischen Bochum-Leer und Kreuzerne 4 Kilometer stockenden Verkehr. CT wünscht euch trotzdem weiterhin eine gute und freie Fahrt.

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2: Ihr habt nach der Uni noch Lust auf ein bisschen Kunst und Kultur? Dann schaut doch mal bei der Manifesta 16 Ruhr vorbei. Die Anfang der 1990er Jahre gegründete Nomadische Biennale findet alle 2 Jahre in verschiedensten europäischen Spielstätten statt. Dieses Jahr ist sie hier bei uns im Ruhrgebiet. Ihr könnt im Rahmen der Manifesta 12 Veranstaltungsorte in Duisburg, Essen, Gelsenkirchen und Bochum besuchen. Das Besondere dabei, alle Veranstaltungsorte sind ehemalige und wenig genutzte Kirchengebäude. Freut euch auf Kunst, die auf die sozialen, politischen und ökologischen Realitäten des Ruhrgebiets reagiert und auf jede Spielstätte individuell ausgerichtet ist. Neben der Ausstellung finden in den verschiedenen Veranstaltungsorten Events statt. In der Kirche St. Josef in Gelsenkirchen verwandelt sich das Kirchengebäude heute zu einem offenen Basketballplatz, auf dem ihr Techniken üben oder mit anderen spielen könnt. Wenn ihr die Manifeste alleine besuchen wollt, habt ihr die Möglichkeit, in der St. Gertrud-Kirche in Essen an einem Open Walk teilzunehmen, mit dem ihr euch mit anderen connecten und Perspektiven austauschen könnt. Der Eintritt für die Manifeste ist für alle Spielstätten kostenlos. Also nehmt euch doch etwas Zeit und erkundet das Ruhrgebiet auf ganz neue Art und Weise.

Das konnte ein internationales Forschungsteam mit Unterstützung des Max-Planck-Instituts für evolutionäre Anthropologie nach der Untersuchung verschiedener Höhlen auf der Iberischen Halbinsel nachweisen. Während sogenannte alte DNA bisher in erster Linie aus Fundstücken wie Knochen und Zähnen gewonnen wurde, konnten die ForscherInnen sie nun auch von Höhlenwänden gewinnen. Alte DNA ist sehr empfindlich und braucht eine klimatisch stabile und kalte Umgebung, um über Jahrtausende überdauern zu können. Durch die Abwesenheit von tierischen DNA-Spuren wurde bestätigt, dass es sich nicht um zufällige DNA-Funde handelt. Ein neuer Wirkstoff zur Therapie einer bisher unbehandelbaren Lungenkrebsform wurde entdeckt. Ein Forschungsteam aus Manchester hat gemeinsam mit einem Biotech-Unternehmen Tests zur Bekämpfung einer bestimmten Mutationsart bei Lungenkrebs durchgeführt. Die sogenannte KRAS-Mutation führt zu einer besonders schnellen Ausbildung von Tumoren und

bekannten Wirkstoff verlangsamt werden kann. Besonders die Kombination mit anderen etablierten Therapieansätzen, wie beispielsweise der Chemotherapie, zeigt deutliche Erfolge. Die Testergebnisse stellen einen Ausgangspunkt für die zukünftige Entwicklung effektiver und zielgerichteter Therapiemethoden für Lungenkrebs dar.

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2: Ihr habt nach der Uni noch Lust auf ein bisschen Kunst und Kultur? Dann schaut doch mal bei der Manifesta 16 Ruhr vorbei. Die Anfang der 1990er Jahre gegründete Nomadische Biennale findet alle zwei Jahre in verschiedensten europäischen Spielstätten statt. Dieses Jahr ist sie hier bei uns im Ruhrgebiet. Ihr könnt im Rahmen der Manifesta 12 Veranstaltungsorte in Duisburg, Essen, Gelsenkirchen und Bochum besuchen. Das Besondere dabei, alle Veranstaltungsorte sind ehemalige und wenig genutzte Kirchengebäude. Freut euch auf Kunst, die auf die sozialen, politischen und ökologischen Realitäten des Ruhrgebiets reagiert und auf jede Spielstätte individuell ausgerichtet ist. Neben der Ausstellung finden in den verschiedenen Veranstaltungsorten Events statt. In der Kirche St. Josef in Gelsenkirchen verwandelt sich das Kirchengebäude heute zu einem offenen Basketballplatz, auf dem ihr Techniken üben oder mit anderen spielen könnt. Wenn ihr die Manifeste alleine besuchen wollt, habt ihr die Möglichkeit, in der St. Gertrud-Kirche in Essen an einem Open Walk teilzunehmen, mit dem ihr euch mit anderen connecten und Perspektiven austauschen könnt. Der Eintritt für die Manifeste ist für alle Spielstätten kostenlos. Also nehmt euch doch etwas Zeit und erkundet das Ruhrgebiet auf ganz neue Art und Weise.

0: Kaum ein Papier bekommen wir so kurz zu Gesicht wie unser Toilettenpapier. Dennoch lohnt es sich gerade deshalb, über dessen Herstellung und die resultierende Belastung für die Umwelt nachzudenken. Überraschenderweise stellt sich heraus, es geht sehr viel besser und das mit weniger Aufwand. Dazu kommentiert Anthea Ziermann.
1: Ist euer Toilettenpapier weiß oder beige oder cremefarben? Wie fest ist euer Druckerpapier und welche Oberflächentextur hat es? Verschiedene Papiere gehen täglich durch eine bis zahlreiche Hände und nicht immer denken wir darüber nach, dass das, was wir da beschreiben, bedrucken und ja, zum Auf- und Abwischen benutzen, mal als Baum im Wald stand. Tatsache ist aber, dass für die Herstellung von sogenannten Primärfasern, also Papierfasern direkt aus Bäumen, extrem viel Energie, Wasser und Holz benötigt wird. 40% aller weltweit gefällten Bäume landen in der Papierindustrie, berichtet der WWF. Diese müssen zerkleinert und in Chemikalien bei sehr hohen Temperaturen gekocht werden, um den benötigten Zellstoff, die Zellulose, herauszulösen. Beim Recyceln von Papierprodukten werden dann Sekundärfasern gewonnen, indem das Papier wieder aufgelöst und gereinigt wird. Dieser Prozess verbraucht laut Veröffentlichungen des Umweltbundesamtes nur die Hälfte an Energie und wesentlich weniger Wasser im Vergleich zur ersten Runde. Außerdem müssen diese Papiere weniger stark gebleicht werden als solche aus Frischfasern. Das Spannende ist, dass wir wissen, dass man diesen Prozess mindestens 7-mal wiederholen kann. Die durchschnittliche Papierfaser in Europa erlebt laut Stiftung Ökotest aktuell allerdings nur 3,5 Umläufe, also knapp die Hälfte von dem, was geht. Es gibt sogar Studien, die besagen, dass bis zu 25 Runden möglich wären. Und davon sind wir weit entfernt. Besonders Hygienepapier wie Küchentücher oder Toilettenpapier fällt hier ins Gewicht. Der Grund dafür? Da diese Produkte nach der Benutzung im Restmüll oder in der Kläranlage landen, fallen sie aus dem Recyclingkreislauf raus.

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0: Das Internet bietet heute viele alternative Berufswege. CT-Reporterin Franziska Lison hat mit jemandem gesprochen, der genau so arbeitet.
1: Hi, ich bin Sarah, ich bin 23 und ich bin Vintage-Resellerin.
2: Als ich letztens selber einen Flohmarkt besucht habe, habe ich Sarah dort getroffen. Sie selbst war, anders als ich, nicht auf der Suche nach Sachen für sich selbst, sondern suchte sie nach Schätzen, die eher für andere von Wert sein könnten. Sarah führt nämlich ein selbstständiges Business auf einer Online-Secondhand-Plattform und stellt hier ihre Flohmarktfunde anderen interessierten Menschen zur Verfügung.
1: Also ich glaube einfach, dass es viele Leute gibt, die haben entweder nicht die Zeit oder nicht die Möglichkeiten, selber auf Flohmärkte zu gehen. Und ich mache eigentlich quasi diese Vorarbeit. Ich suche die Sachen raus, ich lade die hoch, ich prüfe die Qualität und bin damit eigentlich so eine Anlaufstelle. So, das sind halt schon Sachen, wo die Leute auch bereit sind, dann mehr dafür zu zahlen.
2: Wenn es um die Wahl des Berufs geht, hört man häufig den Rat, sein Hobby zum Beruf zu machen. Auch bei Sarah ist es so. Ihre Leidenschaft für Vintage-Waren und Klamotten kann sie auf diese Art auch als Beruf ausleben. Trotzdem bleibt es wie bei jeder anderen berufstätigen Person immer noch eine Arbeit für sie.
1: Ich finde halt cool, dass es eine Mischung aus so Leidenschaft ist. Es macht halt einfach Spaß, wenn man sich halt auch einfach für Vintage-Kleidung interessiert, aber halt auch einfach, dass man so ein Business draus machen kann. Mit der Zeit kommt schon mehr Druck auch. Man möchte irgendwie seine Umsätze steigern. Man möchte natürlich, dass das Ganze auch gut läuft und es ist dann schon auch irgendwie Arbeit, aber es fühlt sich trotzdem nie wie eine harte Arbeit an.
2: Jeder von euch, der regelmäßig auf Flohmärkten vorbeischaut, weiß, wie schwierig es sein kann, zwischen den ganzen eigenartigen Einzelstücken den Überblick zu behalten. Nach einiger Zeit entwickelt sich jedoch bei regelmäßigen FlohmarktgängerInnen wie Sarah ein gewisses Auge fürs Detail. Sarah besucht vor allem im Sommer mehrmals wöchentlich Flohmärkte in Bochum und Umgebung und sucht zusätzlich das ganze Jahr online nach potenzieller Ware. Doch wie jeder Beruf hat auch dieser seine Hochs und Tiefs. Sarah erzählt von ihren besten Deals, aber auch von Fehlkäufen und Momenten, in denen nicht alles nach Plan läuft.
1: Das sind oft Sachen, bei denen man gar nicht damit rechnet, dass die auf einmal so viel Gewinn geben. Ich habe zum Beispiel letztens in einer Trödelhalle einen Weinständer gefunden. Dann habe ich den einfach so versucht weiter zu verkaufen und habe am Ende 70 Euro Gewinn damit gemacht. Ich würde sagen, Fehlkäufe an sich habe ich nicht unbedingt. Es ist halt oft, dass ich den Markt falsch eingeschätzt habe, dass ich irgendwie dachte, es bringt am Ende mehr. In der Regel bekomme ich die Sachen dann eigentlich trotzdem für den Einkaufspreis wieder weg.
2: Eltern und Familie erwarten oft, dass man bei seiner beruflichen Ausbildung einen Weg geht, bei dem man sich eine sichere und sorglose Zukunft vorstellen kann. Häufig fällt es dem Umkreis erstmal schwer, eine Abweichung des klassischen Weges als einen vollständigen Beruf anzunehmen.
1: Ich glaube, das ist eigentlich normal, wenn man einen Weg geht, der nicht dieser typische Weg ist, studieren, Ausbildung oder so. Gibt es gerade Leute, die das Beste für einen wollen, die das dann vielleicht erstmal belächeln oder einem nett gemeinte Ratschläge geben, so. Aber meiner Erfahrung nach ist es schon so, dass Leute irgendwann sehen, dass etwas gut funktioniert und das Ganze dann auch supporten und als ernsthaften Job ansehen.
2: Doch auch wenn der Weg erst noch ungewöhnlich wirkt, zeigt Sarah, wie sehr sich die Arbeitswelt verändert hat. Aus Flohmarktfunden und ihrer Leidenschaft für Vintage ist für sie ein eigener Beruf geworden. Und dabei verfolgt sie auch schon das nächste Ziel, irgendwann ihren eigenen Laden zu eröffnen und ihr Business so weiter auszubauen. Vielleicht zeigt genau das, dass hinter alten Dingen manchmal auch ganz neue Zukunftspläne stecken.
0: Ob Flohmarkt oder Onlineshop, Sarah zeigt, wie aus einer Leidenschaft ein Beruf werden kann. Ein Beispiel dafür, wie kreativ und vielseitig Arbeit heute aussehen kann.
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Jenny Meurer. Nach der Menopause sind die Eierstöcke nicht einfach ein stillgelegtes Organ. Das hat ein Team um die Reproduktionsbiologin Francesca Duncan in Chicago untersucht. An Mäusen aus drei verschiedenen Altersgruppen fanden sie heraus, dass das Gewebe der Eierstöcke noch molekular hochaktiv ist. Hierzu wurden die Mäuse histologisch analysiert, einer RNA-Sequenzierung unterzogen und die Muster der abgelesenen Gene untersucht. Der Neufund kann erklären, wieso viele Frauen nach der Menopause anfälliger für entzündungsgetriebene Erkrankungen sind.

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0: gibt viele verschiedene Materialien, aus denen Kleidung gemacht wird. Chiffon, Seide, Baumwolle und Leder sind nur einige Beispiele davon. Seit einigen Jahren gibt es immer Läden, die auch veganes Leder anbieten. CT-Reporterin Candida Deutschbein teilt ihre Meinung zu dieser vermeintlich nachhaltigen Alternative.
1: Veganes Leder ist immer Plastik. So kommt es mir zumindest vor, wenn ich shoppen gehe und dabei die Etiketten durchforste, auf der Suche nach etwas, das sich nicht mit Polyester reimt. Ich meine, warum sollte ich mich bemühen, nach nachhaltigen Alternativen zu tierischem Leder zu suchen, wenn es am Ende doch das Meer verpestet? Plastikleder, manchmal auch Pleather genannt, findet man natürlich meistens in Fast-Fashion-Läden. Produkte, die früher stillschweigend mit Plastik betitelt waren, werden jetzt mithilfe einer grandiosen Kampagne als veganes Leder präsentiert. Gut für das Wissen und gut für den Geldbeutel dieser millionenschweren Firmen. Aber, und man kann es kaum glauben, es gibt auch echte Lederarten, die komplett vegan und nachhaltig sind. Schon mal von Ananasleder gehört? Dabei werden Fasern von Ananasblätter mit einem maisstärkebasierten Kunststoffmaterial gebunden. Es gibt auch Kork- und Pilzleder oder vielleicht doch lieber Snaphap, ein Produkt, das aus Papier und Latex besteht und die gleiche Elastizität von Echtleder hat. Eine ungewöhnliche Möglichkeit ist das Fruchtleder, das aus Abfällen der Fruchtindustrie hergestellt wird. Auch du könntest dein ganz eigenes Weinleder haben. Leider sind diese Alternativen meistens sehr teuer, weshalb viele lieber zum Kunststoff greifen. Beispielsweise kostet ein Quadratmeter Ananasleder ca. 66 Euro, ein Quadratmeter Rinderleder ca. 36 Euro und ein Quadratmeter synthetisches Leder ca. 9 Euro. An dieser Stelle kommt natürlich die Frage, Candida, warum greifst du nicht zum richtigen Leder? Immerhin ist es unfassbar praktisch, isoliert gut, wasserfest und hält sich mit der richtigen Pflege lange. Dem würde ich zustimmen, wenn die Lederindustrie nicht auch einen erheblichen Druck auf die Umwelt ausüben würde. Man bedenke die Lebenshaltungskosten der jährlich über 1 Milliarde geschlachteten Rinder, den immensen Wasserverbrauch und den chemischen Aspekt der Gerbung. Denn da wird ein chemischer Cocktail verwendet, der gesundheitliche und umweltliche Schäden verursacht. Also, Echtleder ist unmoralisch, Alternativen sind zu teuer und Plastik verpestet mein Fischfilet. Was dann? Was kann man dann noch machen? Meiner Meinung nach ist die beste Option Secondhand-Leder. Vor allem, wenn man denkt, dass nur 15% aller Textilien recycelt werden und die verbleibenden 85% im Müll landen oder verbrannt werden, wie Ergebnisse einer Studie der European Environmental Agency aus 2025 zeigt. Wenn die Tiere schon für die Kleidungsstücke sterben mussten, sollte zumindest nicht noch mehr Müll produziert werden. Stattdessen wäre es gut, wenn man seine vorhandene Lederkleidung gut pflegt oder wiederverwendet.
0: Das war ein Kommentar von Candida Deutschbein.

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1: Donnerstag, 20 Uhr, Power Up ist wieder am Start. Und dass ich diesen Satz sage, heißt nicht, dass Vanessa nicht noch auftaucht. Vanessa kommt noch. Keine Sorge, sie ist nur für den Anfang nicht dabei. Dafür habe ich mir aber Lea dazu geholt.
2: Ja, Hallöchen auch von mir einmal. Als so erstmal Vertretung so für die erste Hälfte der Sendung vielleicht. Schauen wir mal.
1: Genau, und wir haben euch ein paar tolle Sachen mitgebracht, zum Beispiel.
2: Ja, und zwar schauen wir einmal auf das Spiel Wille des Wahnsinns. Da haben wir Greta hier, die wird uns das ein bisschen vorstellen. Aber wir haben ja noch jemanden, der uns was vorstellt, Marilena.
1: Genau, wir haben noch Aline dabei für Quickstop, das rasante Buchstabenduell. Und wir haben ja zu viert auch noch was angespielt.
2: Genau, wir haben uns das Spiel Sea of Thieves.
1: Ja, das wird noch heute witzig.
2: mal ein bisschen als Power-Up-Redaktion angeschaut und war ganz lustig, glaube ich.
1: Ja, wir schauen mal, was ihr davon vielleicht so hören werdet. Aber wir starten jetzt erstmal rein mit dem nächsten Song und das ist Der beste Sommer meines Lebens von Paulinko.

0: Da sind wir wieder mit unserer ersten Gästin und zwar Greta. Hallo.
1: Hallo, ich freue mich hier zu sein.
0: Genau, was hast du uns denn mitgebracht?
1: Ich habe heute das Brettspiel Willen des Wahnsinns mitgebracht, was vielleicht wichtig dazu zu sagen ist, es ist die zweite Edition und ich beschreibe das gerne eigentlich immer als Dungeons & Dragons, aber als Brettspiel. Mir wurde aber gesagt, dass das so nicht ganz richtig ist, deswegen Willen des Wahnsinns ist ein kooperatives Horror- und Krimispiel.
2: Klingt ja schon mal spannend, muss ich sagen. Mich hast du gecatcht bis jetzt.
1: Perfekt. Ja, das Ganze ist so ein bisschen inspiriert von den Geschichten von H.P. Lovecraft. Das ist ein amerikanischer Horrorautor, vor allem so aus dem Beginn des 20. Jahrhunderts. Und der macht halt so ganz merkwürdigen kosmischen Horror, so ein bisschen die Angst vorm Unbekannten. Ich habe auch mal versucht, ein Buch zu lesen, das hat nicht so gut geklappt. Und als Spielerin hat man dann bei Willen des Wahnsinns die Aufgabe, als einer der Charaktere verschiedene geheimnisvolle und mysteriöse Orte zu erkunden und auch verschiedene Rätsel zu lösen. Aber man muss auch gegen verschiedenste Feinde kämpfen, also gegen Monster oder vielleicht auch mal gegen böse Magier oder einen Kultisten.
0: Genau, du hast ja jetzt schon mal angefangen mit, das ist so das D&D als Brettspiel. Das heißt, man hat dann auch irgendwie eigene Charaktere, mit denen man dann losstartet oder wie sieht das dann aus?
1: Genau, also bei Willen des Wahnsinns werden die Charaktere gegeben. Man kann zwischen 8 Charakteren wählen und ich würde sagen, Marilena, stell uns doch mal einen der Charaktere vor.
0: Genau, wir haben hier Rita Young, die Sportlerin. Da ist so ein Herz mit 9 dran. Ich nehme an, das sind Lebenspunkte.
1: Genau, also das sind Lebens- oder Trefferpunkte, halt die Health Points. Mhm. Genau, und da ist noch ein anderes Symbol.
0: Genau, darunter ist ein Gehirn mit einer 5.
1: Genau, das stellt die Sanity dar, also quasi die Punkte, die man verlieren kann, bevor man sozusagen wahnsinnig wird. Denn man kann bei Willen des Wahnsinns, ähnlich wie bei D&D und anderen Pen-and-Paper-Spielen, Schaden nehmen. Man kann aber nicht sterben. Also man verliert sozusagen einfach immer weiter während des Abenteuers seine Sanity. Und wenn man dann sozusagen seine Punkte verloren hat und verrückt geworden ist, scheidet man aus dem Spiel aus.
0: Okay, aber man ist dann noch nicht tot.
1: Sterben kann man nicht, aber mitspielen kann man auch nicht mehr. Okay. Also
0: es ist quasi tot.
2: Das ist basically ein Spielerausstieg dann, ja.
1: Letztendlich, ja. Genau.
0: Ja, und was ich dann darunter noch sehe, ich schätze mal, es ist so eine Art Zusatzbonusaktion. Im Zuge der Aktion bewegen darfst du dich um ein zusätzliches Feld bewegen.
1: Genau, also jeder von den 8 Charakteren hat nochmal so eine Special-Fähigkeit und das wäre in dem Fall halt, dass man sich einfach weiter auf dem Spielbrett bewegen kann.
0: Okay, aber das ist ja eigentlich ganz cool. Und dann sehen wir rechts noch so Charakterattribute im Prinzip, auch mit Zahlen jeweils versehen, was man vielleicht auch kennt, wäre so Stärke aus D&D oder Geschicklichkeit und Wahrnehmung als Unterkategorie und die sind dann auch für D&D-Verhältnisse relativ niedrige Zahlen, für das vielleicht nicht unbedingt niedrige Zahlen.
1: Genau, also die Werte sind allgemein niedriger, als man bei D&D denken würde, aber jetzt zum Beispiel, wie du auch gesagt hast, bei den Health Points stand auf der Karte eine 9 dabei, das ist tatsächlich einer der höchsten Werte.
0: Oh, krass. Okay, und auch so eine 5 bei Stärke, wäre das auch hoch?
1: Die ist schon ganz gut, ja.
0: Okay, ist schon ganz gut.
1: Deswegen, ich spiele auch gerne immer die durchhaltfähigeren Charaktere und nicht unbedingt die schlauen. und da ist der Charakter schon einer der besten, wenn man eher so den Draufhaucharakter spielen möchte.
0: Okay, ja, und ich habe die Karte jetzt auch mal umgedreht und da sieht man auch, was bisher geschah. Also quasi vermutlich, nehme ich an, einfach Vorgeschichte.
1: Genau, so ein bisschen Backstory zu deinem Charakter einfach.
0: Genau, also Rita zum Beispiel war eine gute Läuferin, aufgewachsen im Süden der USA, viel Erfahrung schon mit Rassismus gemacht, hat ein Sportstipendium bekommen, musste auch da feststellen, dass das nicht besser wird und so weiter. Also da hat man dann quasi auch, muss man sich keine eigene Backstory weiter ausdenken. Wie werden die denn dann mit ins Spiel integriert? Funktioniert das überhaupt oder ist das einfach nur, um ein bisschen Flavor zu haben?
1: Ich würde sagen, jein. Also dadurch, dass die Hintergrundgeschichte halt nicht selbst geschrieben ist, hat sie auch nicht so viel Relevanz. Ich finde, man hat auch nicht diese Immersion, dass man sich dann mit seinen Charakternamen zum Beispiel während des Spiels gegenseitig anspricht. Das fällt meistens weg. Aber es kann während der Handlung halt sein, dass diese Hintergrundgeschichte nochmal aufgegriffen wird und man irgendwas zur eigenen Vergangenheit sozusagen entdecken kann.
2: Ja, aber du hast das Spiel ja auch schon zu Beginn mit D&D verglichen. Da stellt sich für mich jetzt so ein bisschen die Frage, okay, gibt's einen Spieleleiter, was man ja vielleicht von anderen Pen-and-Paper-Games kennt? Wie wird das in dem Spiel vielleicht gehandhabt?
1: Genau, das haben die in der zweiten Edition von Willen des Wahnsinns ganz kreativ gelöst. Und zwar gibt es eine App, die einen durch das Spiel leitet. Das läuft dann parallel zum analogen Brett sozusagen. Also man hat die verschiedenen Räume als Karten, wo man sich aufhält. Und das wird dann in der App immer gespiegelt. Und einem wird zum Beispiel gezeigt, was für Aktionen man machen könnte.
2: Ja, das ist ja ganz cool. Da muss sich nicht eine Person als Spielleiter sozusagen immer profilieren. sondern man hat auch... So weit würde ich vielleicht nicht gehen.
1: Nein.
2: Aber das wird durch eine App gut. Ist ja irgendwie schon ganz cool, irgendwie, dass das so interaktiv geschaltet ist.
1: Ein bisschen kann man das aber trotzdem mit der App auf jeden Fall kritisieren, weil letztendlich braucht man halt schon eine Person, die sagt, ich habe das Handy oder das Tablet vielleicht auch mit der App, ich drücke auf die verschiedenen Sachen. Also was ich halt an dem Spiel am meisten kritisieren würde, ist, dass am Ende trotzdem eine Person mit irgendeinem Endgerät da sitzt und halt so ein bisschen sich damit auseinandersetzen muss und dass dann vielleicht auch dieses Gemeinsame so ein bisschen verloren geht teilweise.
0: Kriegt die Person dann auch quasi vielleicht aus Versehen auch nochmal zusätzliche Informationen oder ist das eher nicht der Fall und es bleibt trotzdem für alle irgendwie geheim?
1: Das nicht. Also die Person, die ja das Spiel sozusagen, also die App übernimmt, erfährt nicht mehr, hat aber halt die Aufgabe, alle da so ein bisschen durchzuleiten, weil man zum Beispiel verschiedene Sachen vorlesen muss, die auf dem Bildschirm aufploppen.
0: Okay, und wie sieht dann so eine Spielrunde konkret aus?
1: Ja, eine Spielrunde ist immer sozusagen in zwei Teile aufgeteilt. Zuerst kommt die Ermittlerphase. Da hat jeder Spieler oder jede Spielerin zwei Aktionen. Und man kann sich zum Beispiel durch den Raum bewegen. Das ist nämlich eine eigene Aktion für sich. Oder mit dem Raum interagieren. Es werden nämlich auf dem Spielbrett zum Beispiel so Erkundungsmarker angebracht. Das sind dann Stellen, die man sich mal genauer angucken kann. Und da wird einem auf der App gezeigt, wenn man zum Beispiel eine Probe auf Wissen macht, was man denn an dieser Stelle über den Raum herausfinden kann.
0: Und diese Probemarker sind dann quasi auch Aktionen. Also man bewegt sich und dann kann man zum Beispiel sich noch was näher angucken.
1: Genau, also genau diese zwei Aktionen. Und ja, Aktionen sind ganz verschieden. Also es ist einmal bewegen, erkunden, durchsuchen, tauschen, interagieren oder eben auch angreifen, wenn man sich zum Beispiel einem Monster gegenüber sieht.
0: Okay, und wie sieht das dann aus?
1: Genau, die Monster werden dann meistens in der zweiten Phase, in der Mythosphase aktiv. Da bekommt man von der App letztendlich gesagt, hier ist ein Monster und das greift jetzt die nächstgelegene Person an.
0: Also die App leitet quasi die Mythosphase ein.
1: Genau, weil die App sozusagen die Monster spielt, könnte man sagen.
2: Aber hat man dann auch wieder, dass man dann praktisch, sobald man sich in einem Kampf befindet, dass man wieder so reihum geht oder wird das auch dann durch die App gesteuert?
1: Das ist eher so, dass man während der Ermittlerphase, wenn ein Monster schon aufgetaucht ist, es dann angreifen kann, alle nacheinander, dann kommt die Mythosphase, dann greift das Monster an und als Spieler kann man dann erstmal nichts machen, außer dass man sich sozusagen gegen das Monster verteidigt, indem man eben würfelt. Ähnlich wie bei D&D.
0: Okay, also man hat auch dann eigene analoge Würfel quasi vor sich.
1: Ja, aber man hat jetzt nicht so einen klassischen W20, sondern es sind andere Würfel, ich glaube sechsseitig. Und da sind dann verschiedene Symbole drauf und die sagen dann nur Erfolg oder Misserfolg.
0: Und gibt es dann da quasi dann nur dreimal Misserfolg und Erfolg drauf oder gibt es auch noch andere Sachen?
1: In erster Linie in diesen Mythosphasen halt Erfolg oder Misserfolg und die App zeigt dann auch an, wie viel Erfolg man sozusagen braucht, um ein bestimmtes Monster zu bekämpfen und das kann man dann aber noch mit anderen Dingen kombinieren, also zum Beispiel, wenn man eine Waffe hat, kriegt die auch nochmal einen Erfolgsbonus, das heißt, wenn man drei Erfolge braucht, um das Monster sozusagen zu erwischen, sage ich mal, und man würfelt nur zwei Erfolge, hat man es dann durch die Waffe ausgeglichen.
0: Okay, und du hast ja auch schon mal erwähnt, dass es da so eine Story gibt. Kann man sich dann auch so verschiedene Storys, Stränge oder Szenarien aussuchen oder was gibt's da?
1: Also verbunden mit der Box, die man kaufen kann, gibt es in der App dann erstmal vier verschiedene Szenarien, die man spielen kann. Da erkundet man beispielsweise ein verlassenes Fischerdorf, in dem man irgendwie gefangen ist oder eine Villa. Das kommt dann auch so einem Dungeon Crawl relativ nah, wo man halt einen festen Ort erkundet und sich da durchschleicht.
0: Aber man hat jetzt nicht irgendwie nochmal zusätzlich dann Loot, den man irgendwie bekommt und weiter in die nächste Runde mitnehmen kann.
1: Nein, also die sind schon relativ separat voneinander, die Abenteuer. Was man aber noch dazu sagen sollte, ich habe jetzt von vier Szenarien gesprochen. Man kann auch noch, wenn man sich Erweiterungspakete kauft, ich glaube bis zu 23 Abenteuer spielen. Teilweise braucht man halt, wie gesagt, noch richtiges Material dafür, also eine eigene Spielbox. Andere kann man einfach in der App freischalten. Das sind dann, glaube ich, nochmal 5 oder 6 Euro pro Spiel.
0: Okay, das ist ja eigentlich voll in Ordnung. Wie viel hat das Grundspiel noch gekostet?
1: Ich habe es nicht selber gekauft, deswegen, ich glaube, diejenigen, wo ich es mir jetzt ausgeliehen habe, das waren, glaube ich, 60 Euro, die die jetzt zusammen bezahlt
2: okay.
1: haben.
2: Okay, aber dafür kriegt man ja auch
0: dafür
2: einiges.
0: Kriegt man auch ein bisschen was.
2: Und auch gut Spielerfahrung. Also du hast die Zeiten für die Szenarien auch bei uns ins Skript geschrieben und das sieht ja auch aus, als ob man an einem Szenario auch ein bisschen länger spielt
1: auf
2: und
1: jeden
2: da
1: Fall.
2: Genau. was hat von.
0: Also hier steht ja teilweise sogar 240 bis 360
2: Minuten.
1: Ja, und
0: das ist echt lang.
1: Die Zeiten sind auch, ich sag mal, ein bisschen optimistisch.
0: Okay.
1: Also wir haben das Einsteigerabenteuer gespielt, was 60 bis 90 Minuten dauern soll. Und nach 90 Minuten waren wir auf jeden Fall noch nicht fertig. Also da sitzt man noch mal länger dran.
0: Ja, also man hat auf jeden Fall was davon, würde ich sagen. Würdest du denn sagen, also für welche Zielgruppe würdest du so generell empfehlen, das Spiel?
1: Also das Spiel ist auf jeden Fall nur für Leute, die wirklich eine gewisse Brettspielfaszination haben. Man muss sich da wirklich reinarbeiten und ich denke, so ein bisschen Erfahrung allgemein mit so Pen and Paper Spielen ist auch nicht verkehrt. Einfach weil man sich dann mit so Attributswürfen und wie man gegen Monster kämpft schon so ein bisschen, ja, auskennt.
2: Okay, aber das klingt ja auch spannend. Und das klingt ja so, als ob man, wenn man auch D&D kennt, hat man Spaß. Wenn man D&D vielleicht noch nicht so gut kennt, hat man auch Spaß.
1: Ja.
2: Das klingt nach Spaß.
0: Der klingt nach Spaß. So wie der nächste Song, der klingt auch nach Spaß. Wir hören uns an Saint Veronica von Billy Talent.

0: Wir bleiben analog, denn wir haben jetzt Aline im Studio und die hat uns ein Kartenspiel. Kartenspiel?
1: Ja, genau,
0: Kartenspiel. Ja, ein Kartenspiel mitgebracht. Und zwar Quickstop. Und das rasante Buchstabenduell sagt mir erstmal, okay, man muss irgendwas mit Wörtern machen.
1: Ja, genau.
0: Aber was genau?
1: Also, wie der Name es schon verrät, geht es um ein Grammatikspiel und es ist auch ein sehr intellektuelles Spiel, weil man kriegt, also man hat zwei verschiedene Haufen von Karten. Einmal ein Haufen mit Buchstaben und dann einen anderen Haufen mit Kategorien. Das können verschiedene Themen sein oder halt auch irgendwie Sätze, die man beenden muss oder halt auch anfangen muss. Und das Ziel des Spiels ist es halt am Ende, die ganzen Karten loszuwerden. Und um die Karten loszuwerden, muss man halt dann quasi immer so schnell wie möglich ein passendes Wort zu der Kategorie finden. Und ja, das Spiel ist eigentlich sehr simpel. Es geht immer so zwischen 10 und 15 Minuten. Das heißt, man kann eigentlich immer so ganz schnell so eine kleine Runde oder so spielen. Und ja.
0: Und bei den Kategorien, also was sind das zum Beispiel für Kategorien und wie funktioniert das dann mit den Buchstabenkarten?
1: Genau, also es sind so, also auch sehr simple Kategorien, so zum Beispiel so Tiere oder so Essen oder irgendwie so Schulfächer oder so. Oder es gibt aber halt auch so ein bisschen komplexere Themen, wie zum Beispiel irgendwie, also wenn man halt zum Beispiel so einen Satz dann zu Ende bilden muss, dann ist da halt so ein ganzer Satz und dann muss man halt so ein passendes Wort am Ende finden. Aber also ich könnte dir jetzt nicht irgendwie was Bestimmtes sagen. Es ist wirklich sehr, sehr komplex einfach.
2: Ja, also es klingt auf jeden Fall nach einem guten kleinen Ründchenspiel für den Sommer irgendwie auch ganz gut, wenn man zusammensitzt
0: am See.
1: Ja, auf jeden Fall.
2: Man spielt so ein paar schnelle Ründchen. Das Spiel erinnert mich so ein bisschen vom Prinzip her an Stadtland Vollpfosten, für den das was
1: ja,
2: sagt.
1: Ja.
2: Also so ein bisschen Stadtland Fluss eben, aber mit diesem interaktiven Karten-Element, das finde ich super spannend.
1: Ja, das ist es auf jeden Fall. Also es gibt auch sehr viele Leute, die immer sagen, dass Quickstop halt Stadtland Fluss oder Stadtland Vollpfosten sehr ähneln, aber es ist halt trotzdem noch mal so ein bisschen anders, weil man halt Karten benutzt und halt nicht nur einen Buchstaben zur Verfügung hat, sondern halt mehrere, die man halt auf der Hand hat. Und ja.
0: Also die Buchstabenkarten geben dann einen Anfangsbuchstaben vor,
1: genau.
0: Oder damit muss man was legen?
1: Also eigentlich beides. Also man hat dann halt quasi so, ich glaube, ungefähr immer 7 Karten in der Hand und dann halt dementsprechend auch 7 verschiedene Buchstaben und man muss halt mit den Buchstaben irgendwie probieren, ein passendes Wort zu bilden, das halt der Kategorie entspricht. Und ja.
0: Also man hat zum Beispiel das, die Kategorie Tier und hat, weiß ich nicht, 2 A's und ein L auf der Hand und kann dann A legen.
1: Genau, ja zum genau. Beispiel.
2: Das merke ich schon, das würde mich irgendwann kognitiv überlasten, glaube ich.
1: Ja, total.
2: Ja. Also dafür wird das Potenzial.
1: Ja, deswegen sind die Runden, glaube ich, auch so kurz, weil wenn man das irgendwie jetzt 5 Stunden lang spielt, dann wird es, glaube ich, am Ende ein bisschen zu anstrengend, weil man dann einfach nichts mehr findet. Aber wenn man so 1-2 Runden spielt, so eine halbe Stunde oder so, dann kann man damit eigentlich so schnell die Zeit vertreiben.
0: Ich glaube, das hat auch Anschreibpotenzial.
2: Ja,
1: auf jeden Fall.
0: Dass man irgendwann so ist, nein, ich hatte das zuerst, das ist meine
2: Kategorie.
1: Ja.
2: Ja, man kennt es vielleicht von anderen Spielen, aber ich sehe das Potenzial auf jeden Fall auch.
0: Ja, voll.
2: So ein bisschen.
0: Für wen würdest du es so empfehlen?
1: Ja, ich würde es auf jeden Fall für Leute empfehlen, die halt gerne so halt Grammatikspiele haben und halt Spiele, die halt auch einen so ein bisschen fördern, halt auf der intellektuellen Basis, weil man halt auch immer dann neue Worte quasi entdeckt, auf die man dann vielleicht selber nicht drauf gekommen wäre. Aber sonst ist es eigentlich für jegliche Art von Person, glaube ich, eine gute Empfehlung.
2: Ich habe hier noch einen Vorschlag, die Idee kam mir gerade. Was ist, wenn man macht eine Sonderregelung, man kann einfach irgendwelche Worte legen und danach muss man einen Pitch geben, warum das ein legitimes Wort ist. Man bildet also neue Wörter, man ist dann auch noch kreativ, also das Spiel hat ja voll viel Potenzial.
1: Ja, ich glaube, das wäre auf jeden Fall eine sehr gute Idee.
0: Ja, ein bisschen Fantasie spielen lassen. Ich hatte auch gedacht, dass man dann so aus Versehen irgendwelche Quatschworte erfindet, weil man sich denkt, vielleicht gibt es das ja wirklich, also ähnlich wie bei Stadtland Fluss, wenn man dann bei einem Fluss irgendein random Wort wählt und hofft, dass es einfach einen Fluss gibt, der so heißt. Ich hatte zum Beispiel wir hatten dann irgendwann Gewässer und bei C hat er immer irgendwie, oder bei generell allen Buchstaben, Chicago River, Mississippi River.
2: In Chicago.
0: Vielleicht gibt es das.
1: Ja, ich glaube, das machen auch viele bei dem Spiel. Einfach ab einer gewissen Zeit erfindet man einfach seine eigenen Worte.
2: Ich kann mir auch vorstellen, wenn ich dann aber auch Buchstaben in der Hand habe, die einfach nichts ergeben, was mache ich denn dann?
1: Dann muss man halt irgendwie Geduld haben. Irgendwann fällt einem immer was ein.
2: Also auch ein bisschen Glück vielleicht mit dem Spiel.
1: Ja, auf jeden
0: aber
1: Fall.
0: Zieht man denn dann auch Karten nach?
1: Ja, das kann man, also wenn man wirklich, wirklich am Ende ist und nichts mehr findet, dann natürlich zieht man dann eine nach. Aber das ist natürlich nicht der Sinn des Spiels, immer irgendwie, wenn man nichts findet, eine Karte einfach nachzuziehen.
0: Okay, weil mit einem Buchstaben lässt sich natürlich schlecht was bilden.
1: Auf jeden Fall, ja.
2: Klar, aber da kommt, glaube ich, dieser intellektuelle Aspekt, den du schon angesprochen hattest, dann eben rein, dass irgendwie dann die Optionen gegeben sind und man muss halt das Beste draus machen.
0: Ja, dass man sich vielleicht auch ein paar Optionen offen hält.
2: Ja, das also, kann ich nämlich merkt, bei solchen Spielen absolut gar nicht.
1: Ja, man muss dafür gemacht sein, glaube ich.
0: Also, ich würde sagen, stressig, aber witzig.
1: Ja.
0: Es bietet viel Potenzial für Streit.
1: Ja.
0: Und aber vielleicht auch ein bisschen Fantasie.
2: Und für schöne Sommerabende vielleicht
1: so,
2: draußen.
1: Ja, am See oder so.
0: Ja, deswegen merkt euch Quickstop. Danke, dass du hier warst.
1: Dankeschön.
0: Wir hören jetzt Drop Dead von Olivia Rodrigo.

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1: Mit Dominik Bade. Microsofts Game Pass Service ist weit hinter den Erwartungen für 2026 zurückgeblieben, das berichtet die GameStar. Demnach habe das Unternehmen damit gerechnet, bis Ende Juli insgesamt 77 Millionen AbonnentInnen zusammengesammelt zu haben. Diese Zahl halte sich stand aktuell jedoch im Rahmen von rund 30 Millionen. Laut dem Xbox Chief Strategy Officer Matthew Ball habe der Service massiv an AbonnentInnen verloren, als Microsoft dessen Preise im Oktober 25 erhöht hatte. Sterben soll der Game Pass deswegen jedoch nicht. Plänen zufolge will man den Kurs intern an die Gegebenheiten anpassen. Insider-Infos zufolge soll ein neuer Teil der Fallout-Reihe in Entwicklung sein, so PC Games. Als Entwicklungsstudio wird dabei Obsidian Entertainment genannt, das bereits für den Klassiker Fallout New Vegas und das neuere RPG Avowed verantwortlich war. Ebenfalls soll Game Director Josh Sawyer zurückkehren, der auch bereits New Vegas beaufsichtigt hat.

0: Verbleibende Fehler und Bugs wollen die EntwicklerInnen noch angehen. Die Firma Sony will bis Ende 2027 die physische Produktion von Spielen einstellen, so Gameswirtschaft. Ab dem 1. Januar 2028 sollen somit nur noch digitale Formen in den Umlauf gegeben werden. Spiele, die bis dahin erscheinen, seien davon aber nicht betroffen. Sony begründete diese Entscheidung mit einer wachsenden Zunahme an Online-Download-Käufen, die schon jetzt rund 85% aller PlayStation 5-Spiele ausmachen würden. Damit laufe die Entwicklung auf Konsolenbasis in eine ähnliche Richtung, wie es bei Steam und dem Epic Games Store der Fall sei, bei denen reine Online-Käufe bereits 99% der generellen Verkäufe ausmachen würden.
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0: Lazio. Oh, ups. Das ist das richtige Bett. Ich hab das doch eben geändert. Naja, mein Gott. Wir starten jetzt rein mit Sea of Thieves. Weil, also beziehungsweise wir stechen in See. Haha.
1: Ha. Ja. Oder auf geht's, Crew. Jar.
0: Wir sind zusammen in See gestochen. Und wie ihr es vielleicht hört, ich habe leider nicht Vanessa dabei.
2: Nein, Vanessa muss sich leider doch für die Sendung entschuldigen. Aber dafür sind wir als Dreiergespann jetzt hier.
0: Genau, mit Lea und Dominik.
3: Ich freue mich.
0: Ja,
2: das freut uns.
0: Immerhin. Genau. Wir haben nämlich zu viert Sea of Thieves gespielt und zwar in einer Private Lobby. Warum?
2: Vielleicht erstmal, bevor wir in unsere Erfahrung starten.
3: Wir müssen das ja aufarbeiten.
2: Genau,
3: wirklich Stück für Stück.
2: Für die von euch, die jetzt Sea of Thieves gar nichts sagt, das ist im Endeffekt ein Koop-Spiel. Man spielt eine Piratencrew, man kann in den See stechen, man kann Schätze finden mit Schatzkartenausgaben, die verkaufen. Man kann

0: andere Schiffe entern, wie heißt das?
1: Ja, doch, entern.
2: Ich glaube, also schon das Piratenwort.
0: Ja. Danach habe ich gesucht. Und ja, das kann man eben als Koop machen. Aber ja, warum waren wir denn in dieser Private Lobby?
1: Ja, das liegt daran, wir haben das vorher versucht, zu fünf zu spielen. Wir sind nie in die gleiche Lobby gekommen. Und dann haben wir in zwei getrennten Lobbys gespielt. Einmal zu dritt, ihr drei, du, also Dominik, Lea und Vanessa. Und ich dann mit meinem Freund noch. Und uns ist es dann passiert, ich glaube erst meinem Freund und mir, dass wir dann wirklich... Ja, komplett gehatecrampt einfach wurden. I don't know.
0: Ihr hattet eine Pride Flag an eurem Schiff, glaube ich.
1: Ich weiß nicht, ob das daran lag. Die Community ist einfach absolut toxisch, aber da war so ein Reaper-Schiff die ganze Zeit für eine halbe Stunde hinter einem Anfängerschiff her.
0: Genau, also für die von euch jetzt Reaper-Schiff.
1: Wir hatten nicht viel Loot.
0: Im Endeffekt, man ist in einer Open-Lobby, man hat sein eigenes Schiff, man hat aber auch das Schiff von anderen Spielern, die man dann eben halt kapern, beschießen, zerstören kann, den Schätze ausrauben kann. Und es ist uns eben auch dann in unserer Lobby passiert, wo Spieler halt einfach, ja, uns dann sozusagen einfach nur noch hinterhergefahren sind.
2: Das ist ja, das ist halt wichtig zu sagen. Also es gibt schon eine Open-World, so. Es ist jetzt nicht so, dass das missionsbasierend ist, in Anführungszeichen, oder man auf irgendwelche Server-Instanzen gelimitet ist oder sowas. Deswegen gibt es auch kein Matchmaking oder so, wie man das vielleicht aus anderen Spielen kennt. Das heißt, man kann auch in Lobbys kommen, wo Leute dabei sind, die ihr halbes Leben in diesem Spiel verbracht haben. Und naja, dementsprechend...
1: Und die einfach nur Schiffe entern wollen.
2: Genau, die vielleicht auch nichts anderes mehr in diesem Spiel zu tun haben und so. Also so eine Art von Open World davon... redet man.
1: Und genau. Inzwischen sind das halt die Leute, die da auch überwiegen. Deswegen, ich weiß nicht, ob es an der Pride Flag lag. Ihr wurdet dann ja auch...
0: Genau, bei uns lag das aber auch eher daran, weil wir haben einige Inseln abgeklappert und wir hatten noch gut Loot dabei.
1: Ja, okay.
0: Vielleicht lag es daran. Naja, auf jeden Fall haben wir uns dann entschieden, nach diesem Misserfolg würde ich es nicht
1: Lea
0: nennen.
1: Lea hat entschieden.
0: Erfahrung, ich habe entschieden, dass wir das in der Private Lobby probieren. Also, wo man eben dann nur zu viert spielt. Man hat KI-gesteuerte oder eine NPC-Schiffe. Trotzdem noch, aber man ist sozusagen in seiner Vierer-Lobby, wo man dann spielen kann.
1: Genau.
2: Ja, also quasi einfach genau die gleiche Welt wie in, ja, auf den Public-Servern, nur eben alleine.
0: Genau.
2: Ganz trocken gesagt.
1: Ja, man kann dann natürlich, also in den Online-Lobbys kann man natürlich dann auch das ganze Gold auch wirklich behalten und dann auch Cosmetics kaufen. Das geht in der privaten Lobby halt einfach nicht. Nur innerhalb der Lobby, sobald man die verlässt und in eine neue geht, ist das alles wieder verloren. Also man hat da leider eben ja nicht dieses Gefühl von Fortschritt leider. Das ist halt ein bisschen ungünstig. Aber das, was da passiert ist, da hatten wir alle keinen Bock mehr drauf, weil wie gesagt, die haben uns wirklich über übelst lange Zeit einfach verfolgt, obwohl wir kaum Loot hatten, was mega, mega nervig war und was dann auch überhaupt gar keinen Spaß mehr gemacht hat.
0: Aber abgesehen davon, würdet ihr denn sagen, als wir dann in der Private Lobby waren, wir haben unsere Schätze erobert, wir haben Inseln erkundet, hat euch das denn Spaß gemacht, so vom Spielprinzip irgendwie her?
2: Ja, safe. Also ich hatte Sea of Thieves ja eh schon vorher gespielt, genau, so, und ja, es ist ein super Spiel, so keine Frage. Ja. Es ist gerade nur ein bisschen, muss man ja fairerweise auch dazu sagen, ein bisschen das Problem, dass das Spiel generell eine sehr doofe Phase hat im Moment, weil ja, Leute beschweren sich über Updates in letzter Zeit, die Community ist ein bisschen aufgeheizt, das spiegelt sich dann auch auf den, genau, spiegelt sich dann auch auf den Servern wieder, wie das, was wir da erlebt haben, und das ist wohl generell kein selten gesehenes Ding aktuell leider, das war damals nämlich nicht so.
0: Genau, weil das Spiel kann man auch hier einmal anbringen, ist von 2018, das ist noch schon ein Stückchen her und genau, da hat sich eben in der letzten Zeit auch nicht so viel getan, was Updates angeht. Ich glaube, das hat der Community halt auch nicht gut getan. So.
1: Deshalb langweilen die sich und versuchen dann halt Schiffe zu entern.
2: So ziemlich. Und das mit den, also wir haben es jetzt ja auf einen privaten Server geschafft, aber da muss man auch zu sagen, wir hatten ein bisschen das Glück, dass wir das noch machen konnten, weil private Server in dem Spiel sind ja auch gelimitet. Also ab einem gewissen Punkt, wenn man quasi einen gewissen Fortschritt erreicht hat in dem Spiel, dann kann man privaten Servern zwar noch beitreten, aber man kann zum Beispiel keine Mission, also keine Quests mehr starten, keine Schätze mehr ausgraben und so, weil das Spiel einem sagt, man ist zu zu high level, so als dass es das Spiel noch erlauben würde und man soll doch auf die Public Server gehen.
1: Ja, und da hatten wir auch erstmal Schwierigkeiten mit, überhaupt eine Quest zu finden.
0: Ja, genau, weil Dominik eben dieses Level überschritten hat. Im Endeffekt mussten wir dann die Quest anfangen, oder ich habe sie dann angefangen mit meinem Beginner-Account, Low-Level-Account, konnte ich das dann machen.
2: Der Low-Level-Account.
0: An sich ist das natürlich irgendwo doof, weil es gibt ja auch Leute, ich gehöre dazu, die dieses PvP, also Player versus Player, Ding nicht so zwingend enjoyen. Ich spiele zwar auch Overwatch und andere Games, wo so ein PvP-Aspekt drin ist, aber gerade bei solchen Games in der Open World bin ich da nicht so ein großer Fan.
2: Muss man halt mögen. So gerade Sea of Thieves, also kommt natürlich immer ein bisschen auf die Person an. Ich finde auch, man merkt, dass es nicht darauf ausgelegt ist in erster Linie, dass du dich wirklich die ganze Zeit nur PvP-mäßig am Battlen bist. Also klar, Schiff-Combat ist dabei, ja. Aber wenn du dann wirklich in den Schwertkampf gehst, zum Beispiel wirklich in den richtigen Nahkampf, da merkst du dann ja auch, dass es, du schwingst dein Schwert und heilst dich parallel die ganze Zeit und die Person, die am ehesten, der am ehesten die Heal-Items ausgehen, stirbt als erstes. So in die Richtung. Also, dass sich da auf die Schiffkämpfe fokussiert wird, merkt man schon, aber da geht es dann natürlich auch einfach darum, wer hat die größeren Crews, ne?
1: Ja, das hatten wir ja dann eben nicht in unserem Private Server, sondern wir haben uns auf Schatzsuche begeben.
0: Genau, wir haben uns eben auf Schatzsuche begeben. Wir haben auch Schätze gefunden. Wir haben viele Monster bekämpft. Auf der Insel waren dann irgendwie Monster sind gespawnt, noch mehr Monster sind gespawnt. Das geht ganz am
2: Set hin und her.
0: Wirklich, hat sich ein bisschen so angefühlt.
1: Oh mein Gott, das war eine wilde Insel. Und du wurdest von der Schlange gebissen. Also Dominik wurde von der Schlange gebissen.
2: Das stimmt, ich glaube so ein paar Mal.
1: Ja, und dann kamen da irgendwelche komischen Meeresmonster auch. Einmal so ein riesiges Viech, wo wir dann auch alle mehrmals gestorben sind. Und wir haben dann Skelette ausgegraben. Slender Alexander zum Beispiel.
2: Slender Alexander war schon der MVP eigentlich.
1: Ja, wir konnten ihn nicht mehr mitnehmen.
0: Aber das ist auch ein Aspekt, wenn sollten wir nochmal Sea of Thieves irgendwie spielen. Das ist ein Aspekt, den ich irgendwie mehr drüber fahren würde. Und es gibt ja noch so auf der Map größere Monster, Seekraken, irgendwie sowas in der Art.
1: Das haben wir auch vorbeigefahren.
0: Da sind wir einmal vorbeigefahren, also ein Riesenviech an der Wand. Also, oh mein Gott.
2: Wir haben auch nur an der Oberfläche gekratzt. Ey. Ja. Du kannst quasi komplett ausrauben.
0: Das hatten wir einmal in... als wir zu dritt gespielt haben, Vanessa, haben wir diese Ford einmal gemacht.
2: Ja, genau, die greifen dich quasi an, aber du kannst auch zurückschießen, dann kannst du die, also du, ich weiß nicht, ob du, ich glaube, du kannst die nicht erobern, aber du kannst die komplett looten, du kannst gegen irgendwer, wie du schon meintest, gegen so Seeungeheuer kämpfen. Ich glaube, so ein Megalodon war da, glaube ich. Es gibt Kraken, so, es gibt so viel, das haben wir halt alles gar nicht gesehen. So.
0: Das wäre ja auch nochmal interessant.
1: Genau. Würde ich, also, was würdet ihr sagen? Ich würde es nämlich nochmal spielen.
2: Also ich glaube, es geht da mehr darum, ob Lea das noch verkraften kann.
0: Also in der privaten Lobby, ja, würde ich machen. In der PvP-Lobby, weiß ich nicht.
1: Vielleicht wagen wir es da mal zu dritt da rein.
0: Da kann ich mich dann aber auch nicht auf diese Krakenhand fokussieren, wenn die gesamte irgendwelche Typen kommen.
2: Ja, aber vielleicht, wenn du in den Kraken reinfährst, dann sterben die ja vielleicht als erstes. True. Und dann verfolgen die dich ja vielleicht nicht.
0: Wir wissen, wem wir nicht das Steuer geben. Wir fahren nicht in irgendwelche Kraken rein.
1: Wem wir auch übrigens nicht das Dekor des Schiffs überlassen.
2: Ja, ich finde, das sah super aus. Das war eine fahrende Drip-Bombe, dieses Schiff.
1: Ja, weiß ich nicht.
0: Gut, wir haben also einiges gelernt. Dominik, keine Deko, auch kein Steuer. Vanessa hat sich auch nur betrunken im Spiel mit dem Ingame-Spiel.
2: Danke, dass du das nochmal spezifiziert hast.
1: Ich habe mich irgendwann auch betrunken.
0: Ja, ihr beiden habt euch betrunken, das ganze Schiff voll erbrochen.
1: Man kann gemeinsam Musik machen, das ist auch sehr toll.
0: Das ist sehr cool, ich liebe diesen Aspekt.
1: Das ist wirklich sehr toll. Und dann stand ich da mit meiner Quetschkommode.
2: Quetschkommode.
1: Sehr tolles Wort. Ja, deswegen, also es hat sehr viel Potenzial, würde ich sagen, für gemeinsames Spielen. Online.
0: Muss man abkönnen.
1: Muss man abkönnen.
2: Ich glaube, to be fair, wenn man da wirklich sehr, also wenn man mit dem Kampfsystem einigermaßen klarkommt, das ja doch ein bisschen spezieller ist trotzdem noch, und generell vielleicht sehr gerne Competitive-Spiele spielt, dann kommt man damit schon klar, würde ich sagen, oder beziehungsweise hat damit vielleicht einfach mehr Spaß als Leute, die das eben nicht so gewohnt sind, es nicht wollen, etc.
0: Aber so wie ich vielleicht.
1: Ja, wir können uns ja auch eben in der Private Lobby zum Glück ein bisschen ausprobieren. Dementsprechend, falls ihr Bock habt, auch Sea of Thieves zu spielen, ich habe keine Ahnung, ob es gerade im Steam Summer Sale ist.
2: Bestimmt.
1: Wir haben auf jeden Fall für 14 Euro, glaube ich, bekommen.
0: Yes.
1: Banger. Sonst so im Original ist es gerade relativ teuer.
0: Okay, glaube ich, über Dominik, 30.
1: Recherchiert gerade.
2: Ich guck gerade schon nach. Es ist im Summer, nee, es ist nicht im Summer Sale.
1: Frech.
2: Da hat mich kurz die Preview von der Seite ein bisschen belogen. Aber es ist gerade, ja, auf Steam ist es halt für 40 Euro drin.
1: Für 40 Euro. Originalpreis?
0: Genau. Würde ich sagen, lohnt 40. Sich.
2: Also, ja.
1: Okay.
2: Genau.
1: Für 40 Euro, I don't know.
0: Ich weiß auch nicht so. Ich bin mir auch noch unsicher.
1: Ich weiß nicht, ob ich es mir für 40 geholt hätte. Für die 14 war es schon sehr geil. Das war schon ein Schnäppchen.
0: Das war schon ein Banger, ja.
2: Konnte man schon machen.
1: Dementsprechend, ja, wartet vielleicht auch auf den nächsten Sale. Das ist auch manchmal schon mal öfter im Sale. Wir können es auf jeden Fall empfehlen. Genauso wie den nächsten Song, der thematisch auch ein bisschen passend ist. Räuber von Sophie.

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1: 20.51 Uhr am Donnerstag. Was bedeutet, diese Sendung ist leider auch schon wieder vorbei.
2: Ja.
1: Aber es gibt eine nächste Sendung in zwei Wochen.
2: In zwei Wochen, genau. Aber ja. Was haben wir denn geplant, Marina? Gibt's
1: schon Pläne? Wir haben gerade ganz, ganz kurz, schnell gedacht, vielleicht wäre es was mit Divinity.
2: Bisschen verbunden zu dem Spiel, was Greta uns auch vorgestellt hat. Also genau. Gehen wir uns wieder in die D&D-Richtung. Würden wir uns bewegen. Ich hätte noch Heavy Rain im Petto. Ich möchte keine Versprechungen machen. Vielleicht kommt's.
1: Vielleicht auch nicht. Auch ein vielleicht auch nicht habe ich dabei. Und zwar ist es The Berlin Apartment. Mir fehlen aber nur noch zwei Chapter. Deswegen könnte das sehr gut der Fall sein. Andererseits ist auch Klausurenphase.
2: Genau.
1: Schauen wir mal.
2: Klausurenphase hin oder her. Wir sind auf jeden Fall in zwei Wochen wieder da.
1: Egal mit was. Divinity wird's auf jeden Fall sein. Bis in zwei Wochen.
2: Tschüss.
1: Tschüss.

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